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1: Gute Nachricht für alle, die gern gärtnern und teilen. Immer mehr Bibliotheken in Deutschland verteilen jetzt nicht nur Bücher, sondern auch samenfestes Saatgut. Du kannst es dir zu Beginn der Saison ausleihen, daraus Pflanzen ziehen und das neue Saatgut am Ende wieder zurückgeben. So entsteht ein nachhaltiger Kreislauf, bei dem du aktiv zum Erhalt der vielfältigen Gemüsesorten beiträgst. Was vor 4 Jahren klein begann, wächst stetig weiter. Insgesamt machen schon 116 Bibliotheken mit.
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1: In Stuttgart gibt es das erste Foodsharing-Café Deutschlands. Für das Essen muss im Foodsharing-Café Raupe immer satt nichts bezahlt werden, denn alle angebotenen Lebensmittel wurden gespendet. Alles, was im Café landet, wurde im Handel oder der Gastronomie nicht verkauft und würde andernfalls entsorgt werden. Weil das Konzept so gut funktioniert, hat die Raupe Immersatt mittlerweile zahlreiche Nachahmer in ganz Deutschland gefunden. Auch in Freiburg, Freisingen, in Landau in der Pfalz und an einigen weiteren Orten haben mittlerweile Foodsharing-Cafés eröffnet.
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1: Gute Nachricht für alle, die gern gärtnern und teilen. Immer mehr Bibliotheken in Deutschland verteilen jetzt nicht nur Bücher, sondern auch samenfestes Saatgut. Du kannst es dir zu Beginn der Saison ausleihen, daraus Pflanzen ziehen und das neue Saatgut am Ende wieder zurückgeben. So entsteht ein nachhaltiger Kreislauf, bei dem du aktiv zum Erhalt der vielfältigen Gemüsesorten beiträgst. Was vor 4 Jahren klein begann, wächst stetig weiter. Insgesamt machen schon 116 Bibliotheken mit.
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0: alle, die wissen wollen, wie das Wetter heute wird, sind jetzt hier genau richtig. Hier gibt's alle Wetterinfos. Es ist jetzt genau 6:30. Das Guten Morgenwetter für diesen Montag startet mit dickeren Wolken. Nachher ist auch nochmal die Sonne mit dabei. Örtlich gibt's wieder etwas Regen bei Tageswerten von 12 Grad am Strand und 25 Grad im Land.
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1: In Stuttgart gibt es das erste Foodsharing-Café Deutschlands. Für das Essen muss im Foodsharing-Café Raupe immer satt nichts bezahlt werden, denn alle angebotenen Lebensmittel wurden gespendet. Alles, was im Café landet, wurde im Handel oder der Gastronomie nicht verkauft und würde andernfalls entsorgt werden. Weil das Konzept so gut funktioniert, hat die Raupe immer satt mittlerweile zahlreiche Nachahmer in ganz Deutschland gefunden. Auch in Freiburg, Freisingen, in Landau in der Pfalz und an einigen weiteren Orten haben mittlerweile Foodsharing-Cafés eröffnet.
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2: Einen wunderschönen guten Morgen. Ja, das ist das Wachmachradio hier von Karls. Und ab heute, da gibt es eine ganz andere Morgensendung, und zwar im Fernsehen. Ab heute legen nämlich RTL und der Nachrichtensender NTV ihr Morgenprogramm zusammen. Das Ganze heißt dann Deutschland am Morgen, und das ersetzt dann die Punkt-Morgensendungen bei RTL. Das dann ab heute. Bei uns aber wie gewohnt eine bunte Morgensendung, das Wachmachradio, mit Songs zum Aufstehen und News zum Wachwerden. Na dann, viel Spaß.

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1: Annette und Inga Humpe zählen in Deutschland seit Jahrzehnten zu den führenden Köpfen der hiesigen Musikszene. Was die beiden anfassen, wird eigentlich zu Gold. Und wenn beide dann auch noch was zusammen machen, ja, dann ist das so, als ob auf die Torte mit Kirschen noch Wunderkerzen kommen. Geschehen ist das 1987. Ihre früheren Bands Ideal und Döf waren Geschichte. Da dachten sich die beiden Schwestern, Mensch, lass uns doch mal wieder was gemeinsam machen und diesmal in Englisch. Entstanden ist dabei das Album Humpe und Humpe. Und gleich die erste Single daraus wird ein großer Erfolg. Ende Oktober 1987 wird aus der Platte die Single Kara's Love ausgekoppelt. Eine melodische Popnummer, die das Thema Liebe in den Vordergrund stellt und eine klassische Humpe-Produktion ist. In dem dazu veröffentlichten melancholischen Video spielen die Schwestern auch passend mit einem roten Herz. In Deutschland kam die Nummer immerhin auf Platz 24, im englischen Sprachraum unter dem Bandnamen Swimming with Sharks ebenfalls passabel in die Charts. Leider sollte es das einzige Album des Schwesterduos bleiben. Bald ging man wieder getrennte Wege und war vor allem in Sachen Komposition und Produktion und meist in Deutsch aktiv. Viele Fans der Humpe-Schwestern, die der jüngeren Generation angehören, sind noch heute überrascht, wie Ich und Ich oder Zweiraumwohnung, die Humpes also, in den 80ern schon klangen. Careless Love aus 1987 ist dafür das beste Beispiel.

0: Schönen guten Morgen, es ist 7:30, also der frühe Vogel, der ist mittlerweile schon beim zweiten Wurm. Ja, also jetzt raus aus den Federn und einen wunderschönen guten Morgen. Das Montags-Wetter-Update mit dicken Wolken auf dem Radar, zwischendurch auch etwas Sonnenschein, aber es gibt auch ein paar dicke Wolken, die Regen rauslassen und da, wo es regnet und gewittert, weht der Wind nochmal mit kräftigen Böen aus südwestlichen Richtungen. Tagestopptemperatur erreicht 12 Grad am Strand und 25 Grad im Land.
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1: Ist noch sehr viel Nässe da, steigt auch die Rutschgefahr.

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1: Gute Nachricht zum Besserfühlen. Für eine Studie aus der York University in Toronto verzichtet eine Gruppe von Studentinnen auf Social Media. Das Ergebnis? Bereits nach einer Woche Social Media Pause verbessert sich sowohl das Selbstwertgefühl als auch die Körperzufriedenheit deutlich. Also verzichte du doch öfter mal auf Social Media.
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2: Karls Schönen Montagmorgen, ich bin der Wetter Werner. Tag gesagt, nach dem langen Wochenende starten wir wieder rein in die neue Woche. Natürlich nicht ohne unseren fast schon legendären Guten Morgen Wachmach-Song. Hier ist Nana Moskouri für euch mit Guten Morgen Sonnenschein.

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0: So, kein Platz mehr für Müdigkeit. Es ist 8:30 und damit wünschen wir euch einen schönen guten Morgen. Hier ist für euch das Wetterupdate für den heutigen Tag. Das guten Morgenwetter für diesen Montag startet mit dickeren Wolken. Nachher ist auch nochmal die Sonne mit dabei. Örtlich gibt es wieder etwas Regen bei Tageswerten von 12 Grad am Strand und 25 Grad im Land.
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0: Das Karlserlebnisradio hier mit dem Update aus dem Karlserlebnisdorf in Döveln in Mittelsachsen. Da gibt's ja bald ein neues Fahrgeschäft und zwar Bettys Bärchenbumerang. Die Achterbahn wird eröffnet zusammen mit dem großen Sommertheater in Döveln und zwar am 4. Juli. Und Marco aus dem Karlsteam erzählt uns mal, wie denn der aktuelle Stand ist zum Bau von Bettys Bärchenbumerang.
1: Na, aktuell werden die ganzen Fundamente gebaut. Ja, die Körbe, wo die Stützen drauf gesetzt werden. Es werden riesengroße Löcher gebuddelt. Jetzt haben wir auch einen riesengroßen Bagger da, dass die Station jetzt so langsam denn auch aufgebaut werden kann, also beziehungsweise das Fundament der Station. Überall ist alles abgesteckt. Man sieht schon grob, wo denn die Achterbahn irgendwann mal langfahren wird. Das ist der aktuelle Stand. Also jeden Tag sieht man auch Neues. Riesengroße Baugruben, aber mittlerweile sind sie schon voller Beton.
0: Ja, es wird so langsam und am 4. Juli eröffnen wir dann ganz offiziell unsere neue Achterbahn Bettys Bärchenbumerang und dann startet übrigens auch das Sommertheater im Karlserlebnisdorf in Döbeln in Mittelsachsen.

0: Ob noch im Schlafanzug oder schon im Business-Outfit, heute zählt nur eins. Tag, wer ist wach?
1: Tag, ich bin wach. Ich bin der Günther aus Kulmbach. Ich wünsche natürlich allen Radiohörern einen wunderschönen guten Morgen und natürlich besonders die Frühaufsteher. Tag.

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1: Gute Nachricht für alle, die gern gärtnern und teilen. Immer mehr Bibliotheken in Deutschland verteilen jetzt nicht nur Bücher, sondern auch samenfestes Saatgut. Du kannst es dir zu Beginn der Saison ausleihen, daraus Pflanzen ziehen und das neue Saatgut am Ende wieder zurückgeben. So entsteht ein nachhaltiger Kreislauf, bei dem du aktiv zum Erhalt der vielfältigen Gemüsesorten beiträgst. Was vor 4 Jahren klein begann, wächst stetig weiter. Insgesamt machen schon 116 Bibliotheken mit.
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3: Schönen Montag, hallo und Tag gesagt, herzlich willkommen hier auf dem offiziellen Radiosender von Karls. Und wir grüßen heute alle, die Geburtstag haben. Ihr teilt euch diesen Tag zum Beispiel mit Komiker Kristall. Der wird heute 35 und die Tochter von Heidi Klum, Leni Klum, die wird heute junge 22 Jahre. Und egal wie alt ihr werdet, wir wünschen euch alles Gute heute zu eurem Geburtstag.

Morgen. Ich hoffe, du hast das Wochenende gut überstanden und dann wünschen wir dir einen schönen Start in diesem Montag. Wir begleiten dich mit dem besten Musikmix hier bei Karls Erlebnisradio.

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0: So, kurzer Uhrenvergleich. Es ist 8:30 für euch. Einen schönen Start in den Montagmorgen. Das Montagswetter-Update mit dicken Wolken auf dem Radar, zwischendurch auch etwas Sonnenschein, aber es gibt auch ein paar dicke Wolken, die Regen rauslassen. Und da, wo es regnet und gewittert, weht der Wind nochmal mit kräftigen Böen aus südwestlichen Richtungen. Tagestopptemperatur erreicht 12 Grad am Strand und 25 Grad im Land.
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1: Der sogenannte Latino-Pop war in den 50er Jahren eine bekannte Stilrichtung. Eine 1982 gegründete Band nahm sich diesem Sound wieder an, verfeinerte das Repertoire noch mit jazzigen und Swing-Elementen und ein eigenes Genre wurde gegründet. Fans der 80er Musik wissen, wer gemeint ist, genau die Band Matt Bianco um Sänger Mark Riley und der polnischen Sängerin Basia. Viele denken sicher, Sänger Riley heißt Matt Bianco, aber der Name ist reine Fiktion. Angeblich handelt es sich um einen Spion mit diesem Namen, was aber nie bestätigt wurde. Im Herbst 1984 veröffentlichten Matt Bianco mit Half a Minute einen ihrer ersten radiotauglichen Hits. Zwar wurde der Song nicht ihr größter Erfolg, aber noch heute erinnern sich viele an Half a Minute beim Namen Matt Bianco. Hätte das Lied einen Text in Portugiesisch, dann könnte es auch aus Brasilien stammen. Das Video an einem vermeintlichen Sonnenstrand gedreht unterstreicht das noch. Der minimalistische Text über eine halbe Minute, in der das Ende einer Liebe erzählt werden soll, wird von Sängerin Basia vorgetragen, die wenig später die Band aber verließ. In Deutschland wurde die Band auch für ihre Handgreiflichkeiten mit den Rivalen von den Fine Young Cannibals mitten in der Live-Sendung Gala der Hits 1985 bekannt. Sogar Joghurt flog damals auf der Bühne ins Gesicht von Sänger Riley. Half a Minute von Matt Bianco aus 1984 läuft aber heute noch gern in Clubs und Bars als seichte Hintergrundmusik.

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1: Ist der Montag grau und nass, macht die Arbeit keinen Spaß.

wunderschönen guten Morgen. Ja, und egal, was bei euch auf dem Frühstückstisch steht, ob Honig, Erdbeermarmelade oder Fleischsalat, bei uns gibt's eine Extrawurst an Musik. Du hörst das Wachmachradio hier im Karls Erlebnisradio.

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1: In Stuttgart gibt es das erste Foodsharing-Café Deutschlands. Für das Essen muss im Foodsharing-Café Raupe immer satt nichts bezahlt werden, denn alle angebotenen Lebensmittel wurden gespendet. Alles, was im Café landet, wurde im Handel oder der Gastronomie nicht verkauft und würde andernfalls entsorgt werden. Weil das Konzept so gut funktioniert, hat die Raupe immer satt mittlerweile zahlreiche Nachahmer in ganz Deutschland gefunden. Auch in Freiburg, Freisingen, in Landau in der Pfalz und an einigen weiteren Orten haben mittlerweile Foodsharing-Cafés eröffnet.
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2: Hallo und Tag gesagt, ich bin der Wetter Werner und wir grüßen ganz herzlich heute alle Feuerwehrleute, denn heute ist euer Ehrentag. Heute ist nämlich internationaler Tag der Feuerwehrleute. Schön, dass ihr bei der Freiwilligen Feuerwehr oder Berufsfeuerwehr seid. Wir brauchen euch und ehren euch heute an diesem ganz besonderen Montag, dem 4. Mai. Heute ist internationaler Tag der Feuerwehrleute.

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0: Bei mir im gläsernen Studio vom Karls Erlebnisradio ist jetzt der Enrico aus unserem Karls-Team zu Gast und du organisierst gerade den ersten Junior-Duathlon hier im Karls Erlebnisdorf in Rövershagen. Was ist denn das genau?
1: Duathlon ist eine Sportart, die durch Laufen, Radfahren und Laufen geprägt ist und die sehr viele Kinder und Nachwuchssportler begeistert. Und wir haben seit Jahren eine Kinderveranstaltung in Rostock und die holen wir uns zusätzlich mit ins Boot nach Rostock und sagen, wir veranstalten dieses Jahr das erste Mal bei Karls.
0: Der erste Junior-Duathlon wird hier bei Karls am 9. Mai stattfinden, zwischen 10 und 15 Uhr. Was müssen die Kinder denn da genau machen?
1: Die Kinder, die laufen zuerst, die Kleinsten laufen 200 Meter und die Größten laufen 2000 Meter. Dann fahren sie Rad durch unsere schönen Erdbeerfelder, bringen ihr Rad in die sogenannte Wechselzone und laufen nochmal durchs Erlebnisdorf, am Erlebnisdorf bis ins Ziel.
0: Für alle, die jetzt sagen, Mensch, das ist doch ein lustiges Ding, darf ich gerne mitmachen, wo kann man sich anmelden?
1: Anmelden kann man sich auf der Website. Bei karls.de findet man den Link zur Anmeldung oder bei dem Verein, der es mitveranstaltet, beim TC Fico Rostock. Da findet zum ersten Mal eine Kooperation statt zwischen Fico und Karls, um den Duathlon in Rövershagen zu veranstalten.
0: Ach, dann tragt euch doch gerne schon mal das Datum ein. Der 9. Mai zwischen 10 und 15 Uhr. Der erste Junior-Duathlon im Karls-Erlebnisdorf in Rövershagen bei Rostock. 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

0: Das Wetterupdate für die neue Woche. Wir schauen mal rauf auf das Montagswetter hier im Karlserlebnisradio. Da haben wir dicke Wolken auf dem Radar, zwischendurch etwas Sonne, aber in einigen Regionen auch so dicke Wolken, dass ein paar Regenschauer rauskommen. Temperatur liegt bei 12 Grad am Strand und 25 Grad im Land. An der Küste weht der Wind frisch aus nordwestlichen Richtungen.
1: Das war das Wetterupdate. 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
1: Gute Nachricht zum Besserfühlen. Für eine Studie aus der York University in Toronto verzichtet eine Gruppe von Studentinnen auf Social Media. Das Ergebnis? Bereits nach einer Woche Social Media Pause verbessert sich sowohl das Selbstwertgefühl als auch die Körperzufriedenheit deutlich. Also verzichte du doch öfter mal auf Social Media.
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Fürs ganze Land den ganzen Tag. Hier läuft das Karls Erlebnisradio gleich wieder mit erdbeerigen Infos. Aber erstmal machen wir wieder Musik. Hier ist der beste Musikmix.

0: Das Wetterupdate für die neue Woche. Wir schauen mal rauf auf das Montagswetter hier im Karlserlebnisradio. Da haben wir dicke Wolken auf dem Radar, zwischendurch etwas Sonne, aber in einigen Regionen auch so dicke Wolken, dass ein paar Regenschauer rauskommen. Temperatur liegt bei 12 Grad am Strand und 25 Grad im Land. An der Küste weht der Wind frisch aus nordwestlichen Richtungen.
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1: Gute Nachricht für alle, die gern gärtnern und teilen. Immer mehr Bibliotheken in Deutschland verteilen jetzt nicht nur Bücher, sondern auch samenfestes Saatgut. Du kannst es dir zu Beginn der Saison ausleihen, daraus Pflanzen ziehen und das neue Saatgut am Ende wieder zurückgeben. So entsteht ein nachhaltiger Kreislauf, bei dem du aktiv zum Erhalt der vielfältigen Gemüsesorten beiträgst. Was vor 4 Jahren klein begann, wächst stetig weiter. Insgesamt machen schon 116 Bibliotheken mit.
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1: Als Petula Clark 1964 mit ihrem Welthit Downtown in die Charts kam, hatte die 1932 geborene Sängerin schon eine gut 10-jährige erfolgreiche Karriere hinter sich. Die im britischen Epsom geborene Sängerin verbrachte ihre Kindheit in einfachen Verhältnissen. Schon als 7-jährige trat Petula Clark in Pubs auf. Als Kinderstar und junge Frau gelangen ihr schon bald Hits. Doch erst die Zusammenarbeit mit Songschreiber Tony Hatch brachte Ende 1964 den ganz großen Wurf und Welterfolg. Downtown kam im November 1964 heraus, das Lied über das bunte Leben in der City ging um die Welt. In Deutschland und den USA war Downtown wie in vielen anderen Ländern auch wochenlang auf Platz 1. In ihrer Heimat Großbritannien wurde Petula Clark mit dem Lied erstaunlicherweise nur auf Nummer 2 gelistet. Petula Clark erhielt für den Song einen Grammy und vor allem die USA wurden für sie ein erfolgreiches Pflaster. Selbst Charlie Chaplin holte sie für eine Filmmusik ins Boot. Aber auch in Frankreich wurde die Britin bekannt, nachdem sie ihren Mann dort kennenlernte und ihren Wohnsitz nach Frankreich verlegte. Bis Anfang der 70er war Petula Clark immer wieder mit Songs aktiv, aber die Musikfans verbinden sie am meisten mit ihrem Superhit Downtown. 1988 kam sie damit noch einmal in die deutschen Charts, nachdem sie das Lied noch einmal neu aufgenommen hatte. Das Original von Downtown aus dem November 1964 ist aber sicher die beste Variante, die Petula Clark je gesungen hat.

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0: Das Wetterupdate für die neue Woche. Wir schauen mal rauf auf das Montagswetter hier im Karlserlebnisradio. Da haben wir dicke Wolken auf dem Radar, zwischendurch etwas Sonne, aber in einigen Regionen auch so dicke Wolken, dass ein paar Regenschauer rauskommen. Temperatur liegt bei 12 Grad am Strand und 25 Grad im Land. An der Küste weht der Wind frisch aus nordwestlichen Richtungen.
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1: In Stuttgart gibt es das erste Foodsharing-Café Deutschlands. Für das Essen muss im Foodsharing-Café Raupe immer satt nichts bezahlt werden, denn alle angebotenen Lebensmittel wurden gespendet. Alles, was im Café landet, wurde im Handel oder der Gastronomie nicht verkauft und würde andernfalls entsorgt werden. Weil das Konzept so gut funktioniert, hat die Raupe Immersatt mittlerweile zahlreiche Nachahmer in ganz Deutschland gefunden. Auch in Freiburg, Freisingen, in Landau in der Pfalz und an einigen weiteren Orten haben mittlerweile Foodsharing-Cafés eröffnet.
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3: So klingt der Montag nach dem langen Mai-Wochenende. Ich hoffe, ihr seid gut reingekommen in den Mai. Und da haben wir noch mal einen guten Spruch parat. Ist es Mai, ist der April vorbei. Ja, das ist der Spruch, den hier gerade ein Karls-Fan mir noch mal ins Studio reingeschmissen hat, als er hier beim gläsernen Studio vorbeigekommen ist. Den wollt ihr euch nicht vorenthalten. Also mit diesem Spruch starten wir rein in die neue Woche, in den neuen Monat Mai. Und wir sind dabei mit den besten

0: Das Karlserlebnisradio hier mit dem Update aus dem Karlserlebnisdorf in Döveln in Mittelsachsen. Da gibt's ja bald ein neues Fahrgeschäft und zwar Bettys Bärchenbumerang. Die Achterbahn wird eröffnet zusammen mit dem großen Sommertheater in Döveln und zwar am 4. Juli. Und Marco aus dem Karlsteam erzählt uns mal, wie denn der aktuelle Stand ist zum Bau von Bettys Bärchenbumerang.
1: Na, aktuell werden die ganzen Fundamente gebaut. Ja, die Körbe, wo die Stützen drauf gesetzt werden. Es werden riesengroße Löcher gebuddelt. Jetzt haben wir auch einen riesengroßen Bagger da, dass die Station jetzt so langsam denn auch aufgebaut werden kann, also beziehungsweise das Fundament der Station. Überall ist alles abgesteckt. Man sieht schon grob, wo denn die Achterbahn irgendwann mal langfahren wird. Das ist der aktuelle Stand. Also jeden Tag sieht man auch Neues. Riesengroße Baugruben, aber mittlerweile sind sie schon voller Beton.
0: Ja, es wird so langsam und am 4. Juli eröffnen wir dann ganz offiziell unsere neue Achterbahn Bettys Bärchenbumerang und dann startet übrigens auch das Sommertheater im Karlserlebnisdorf in Döbeln in Mittelsachsen.

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0: Das Wetterupdate für die neue Woche. Wir schauen mal rauf auf das Montagswetter hier im Karlserlebnisradio. Da haben wir dicke Wolken auf dem Radar, zwischendurch etwas Sonne, aber in einigen Regionen auch so dicke Wolken, dass ein paar Regenschauer rauskommen. Temperatur liegt bei 12 Grad am Strand und 25 Grad im Land. An der Küste weht der Wind frisch aus nordwestlichen Richtungen.
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0: Ich nehme euch jetzt mit hinter die Kulissen. Hier läuft das Karlser Lebensradio. Tag gesagt, ich bin der Wetterwerner und der Tobias ist hier bei uns aus dem Karlsteam und ist gerade Probearbeiten bei uns im Karlser Lebensdorf in Döbeln in Mittelsachsen. Was machst du denn?
1: Ich bin aktuell hier zum Einarbeiten, komme eigentlich aus dem Einzelhandel, war davor 8 Jahre lang in einem großen Freizeitpark in Deutschland, Moviepark Germany, sag ich einfach mal so. 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

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Also bitte lauter drehen.

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1: Gute Nachricht zum Besserfühlen. Für eine Studie aus der York University in Toronto verzichtet eine Gruppe von Studentinnen auf Social Media. Das Ergebnis? Bereits nach einer Woche Social Media Pause verbessert sich sowohl das Selbstwertgefühl als auch die Körperzufriedenheit deutlich. Also verzichte du doch öfter mal auf Social Media.
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3: Schönen Montag, hallo, Tag gesagt, herzlich willkommen hier auf dem offiziellen Radiosender von Karls und wir grüßen heute alle, die Geburtstag haben. Ihr teilt euch diesen Tag zum Beispiel mit Komiker Kristall, der wird heute 35 und die Tochter von Heidi Klum, Leni Klum, die wird heute junge 22 Jahre und egal wie alt ihr werdet, wir wünschen euch alles Gute heute zu eurem Geburtstag.

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Das Wetterupdate für die neue Woche. Wir schauen mal rauf auf das Montagswetter hier im Karlserlebnisradio. Da haben wir dicke Wolken auf dem Radar, zwischendurch etwas Sonne, aber in einigen Regionen auch so dicke Wolken, dass ein paar Regenschauer rauskommen. Temperatur liegt bei 12 Grad am Strand und 25 Grad im Land. An der Küste weht der Wind frisch aus nordwestlichen Richtungen.

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1: Gute Nachricht für alle, die gern gärtnern und teilen. Immer mehr Bibliotheken in Deutschland verteilen jetzt nicht nur Bücher, sondern auch samenfestes Saatgut. Du kannst es dir zu Beginn der Saison ausleihen, daraus Pflanzen ziehen und das neue Saatgut am Ende wieder zurückgeben. So entsteht ein nachhaltiger Kreislauf, bei dem du aktiv zum Erhalt der vielfältigen Gemüsesorten beiträgst. Was vor 4 Jahren klein begann, wächst stetig weiter. Insgesamt machen schon 116 Bibliotheken mit.
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2: 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Hallo und Tag gesagt, ich bin der Wetter Werner und wir grüßen ganz herzlich heute alle Feuerwehrleute, denn heute ist euer Ehrentag, heute ist nämlich internationaler Tag der Feuerwehrleute. Schön, dass ihr bei der Freiwilligen Feuerwehr oder Berufsfeuerwehr seid. Wir brauchen euch und ehren euch heute an diesem ganz besonderen Montag, dem 4. Mai. Heute ist internationaler Tag der Feuerwehrleute.
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0: Studio vom Karls Erlebnisradio ist jetzt der Enrico aus unserem Karls-Team zu Gast und du organisierst gerade den ersten Junior-Duathlon hier im Karls Erlebnisdorf in Rövershagen. Was ist denn das genau?
1: Duathlon ist eine Sportart, die durch Laufen, Radfahren und Laufen geprägt ist und die sehr viele Kinder und Nachwuchssportler begeistert. Und wir haben seit Jahren eine Kinderveranstaltung in Rostock. Und die holen wir uns zusätzlich mit ins Boot nach Rostock und sagen, wir veranstalten dieses Jahr das erste Mal bei Karls.
0: Der erste Junior-Duathlon wird hier bei Karls am 9. Mai stattfinden, zwischen 10 und 15 Uhr. Was müssen die Kinder denn da genau machen?
1: Die Kinder, die laufen zuerst, die Kleinsten laufen 200 Meter und die Größten laufen 2000 Meter. Dann fahren sie Rad durch unsere schönen Erdbeerfelder, bringen ihr Rad in die sogenannte Wechselzone und laufen nochmal durchs Erlebnisdorf, am Erlebnisdorf bis ins Ziel.
0: Für alle, die jetzt sagen, Mensch, das ist doch ein lustiges Ding, darf ich gerne mitmachen, wo kann man sich anmelden?
1: Anmelden kann man sich auf der Website. Bei karls.de findet man den Link zur Anmeldung oder bei dem Verein, der es mitveranstaltet, beim TC Fico Rostock. Da findet zum ersten Mal eine Kooperation statt zwischen Fico und Karls, um den Duathlon in Rövershagen zu veranstalten.
0: Ach, dann tragt euch doch gerne schon mal das Datum ein. Der 9. Mai zwischen 10 und 15 Uhr, der erste Junior-Duathlon im Karls Erlebnisdorf in Rövershagen bei Rostock.

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1: Kein Zweifel, wir werden Erfolg haben. Und kein Zweifel bedeutet No Doubt. Und so nannte sich eine Band Mitte der 80er in Anaheim, Kalifornien. Zugegeben, anfangs gab es bei der Band, die Ska, New Wave und Punk musikalisch vereint, schon Zweifel, denn es dauerte doch etwas mit dem Erfolg. Aber Leadsängerin Gwen Stefani, 1969 geboren und großer Fan der britischen Band Madness, sorgte Anfang 1997 dafür, dass No Doubt in aller Munde war. Ihr Titel Don't Speak raste förmlich an die Spitze der weltweiten Charts. Obwohl, rasen ist eigentlich falsch. Anfangs ging es zäh, denn in den USA wurde der Titel schon ein Jahr zuvor veröffentlicht, ohne größeren Erfolg. Weltweit wurde die Liebesballade, die sehr leidenschaftlich von Sängerin Gwen Stefani vorgetragen wird und durch ein Adam-Eva-Video noch verstärkt wird, bis heute fast 6 Millionen Mal verkauft. Vor allem für die Sängerin begann mit Don't Speak eine Weltkarriere. Die Blondine, die auch gern mal private Details ausplaudert, wurde zu einer der charismatischsten Künstlerinnen in den USA. Auch mit ihren Soloprojekten feierte sie danach wieder Erfolge. Aber sie weiß auch, dass sie ihren Erfolg auch der Band No Doubt zu verdanken hat, in der übrigens auch ihr älterer Bruder Eric an den Keyboards stand. Don't Speak war auch der Durchbruch für die Band und ihr größter Erfolg. Auch wenn danach noch ein paar weitere Chart-Erfolge folgen sollten, Don't Speak von No Doubt aus 1997 gehört auf jede Platte der bekanntesten Songs der 90er. Yeah.

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0: das Montagswetter-Update mit dicken Wolken auf dem Radar. Zwischendurch auch etwas Sonnenschein, aber es gibt auch ein paar dicke Wolken, die Regen rauslassen. Und da, wo es regnet und gewittert, weht der Wind nochmal mit kräftigen Böen aus südwestlichen Richtungen. Tagestopptemperatur erreicht 12 Grad am Strand und 25 Grad im Land.
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Das Karlserlebnis-Radio hier und in einigen Regionen, wo wir gehört werden, da ist jetzt erst morgen. Deswegen sagen wir Hello and Good Morning. Hanna hört uns nämlich zu. Hanna ist ein Karls-Fan und sie hat sich einen Song gewünscht und den spielen wir jetzt hier im Karlserlebnis-Radio.

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1: Heiko aus Potsdam fragt, woher er denn eigentlich weiß, wann und wo ein Erdbeerverkaufsstand in seiner Nähe geöffnet hat. Die Frage leite ich gleich mal weiter an Christine aus unserem Online-Marketing.
2: Also da kann ich empfehlen, in den Erdbeerfinder zu gucken. 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
1: In Stuttgart gibt es das erste Foodsharing-Café Deutschlands. Für das Essen muss im Foodsharing-Café Raupe immer satt nichts bezahlt werden, denn alle angebotenen Lebensmittel wurden gespendet. Alles, was im Café landet, wurde im Handel oder der Gastronomie nicht verkauft und würde andernfalls entsorgt werden. Weil das Konzept so gut funktioniert, hat die Raupe immer satt mittlerweile zahlreiche Nachahmer in ganz Deutschland gefunden. Auch in Freiburg, Freisingen, in Landau in der Pfalz und an einigen weiteren Orten haben mittlerweile Foodsharing-Cafés eröffnet.
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3: Ich bin der Wetterwerner und wir grüßen an dieser Stelle ins Karlsbande Hotel im Karlserlebnisdorf in Döbeln in Mittelsachsen. Dort gibt es seit neuestem 3 E-Ladestationen. 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Mehr Infos gibt's auf karls.de und noch mehr Musik gibt's hier bei uns im Radio.
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0: läuft das Karls Erlebnisradio und jetzt ist der Marco aus unserem Karls-Team im Erlebnisdorf in Döbeln hier bei mir im Erlebnisradio zu Gast. Und es gibt was Neues in Döbeln, direkt am Eingang vor dem Erlebnisdorf. Da steht jetzt nämlich ein alter Bus, ne?
1: Ja, wir wollten den Fans das ein bisschen erleichtern, dass sie schnell und am Eingang schon ihre Jahreskarte oder Tageskarte holen können. Da haben wir eine alte W50 Fahrerkabine von der Feuerwehr, dass dann auch die Fans direkt am Eingang schon, bevor sie das Erlebnisdorf betreten, ihre Jahreskarte oder Tageskarte holen können.
0: Na, dann kommt doch gerne mal lang in unser Karls Erlebnisdorf in Mittelsachsen und besucht uns in Döbeln.

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0: Das Wetterupdate für die neue Woche. Wir schauen mal rauf auf das Montagswetter hier im Karlserlebnisradio. Da haben wir dicke Wolken auf dem Radar, zwischendurch etwas Sonne, aber in einigen Regionen auch so dicke Wolken, dass ein paar Regenschauer rauskommen. Temperatur liegt bei 12 Grad am Strand und 25 Grad im Land. An der Küste weht der Wind frisch aus nordwestlichen Richtungen.
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1: Gute Nachricht zum Besserfühlen. Für eine Studie aus der York University in Toronto verzichtet eine Gruppe von Studentinnen auf Social Media. Das Ergebnis? Bereits nach einer Woche Social Media Pause verbessert sich sowohl das Selbstwertgefühl als auch die Körperzufriedenheit deutlich. Also verzichte du doch öfter mal auf Social Media.
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0: Das Karlserlebnisradio hier mit dem Update aus dem Karlserlebnisdorf in Döveln in Mittelsachsen. Da gibt's ja bald ein neues Fahrgeschäft und zwar Bettys Bärchenbumerang. Die Achterbahn wird eröffnet zusammen mit dem großen Sommertheater in Döveln und zwar am 4. Juli. Und Marco aus dem Karlsteam erzählt uns mal, wie denn der aktuelle Stand ist zum Bau von Bettys Bärchenbumerang.
1: Na, aktuell werden die ganzen Fundamente gebaut. Ja, die Körbe, wo die Stützen drauf gesetzt werden, es werden riesengroße Löcher gebuddelt, jetzt haben wir auch einen riesengroßen Bagger da, dass die Station jetzt so langsam denn auch aufgebaut werden kann, also beziehungsweise das Fundament der Station. Überall ist alles abgesteckt, man sieht schon grob, wo denn die Achterbahn irgendwann mal langfahren wird. Das ist der aktuelle Stand. Also jeden Tag sieht man auch Neues. Riesengroße Baugruben, aber mittlerweile sind sie schon voller Beton.
0: Ja, es wird so langsam und am 4. Juli eröffnen wir dann ganz offiziell unsere neue Achterbahn Bettys Bärchenbumerang und dann startet übrigens auch das Sommertheater im Karlserlebnisdorf in Döbeln in Mittelsachsen.

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0: Das Montagswetter-Update mit dicken Wolken auf dem Radar, zwischendurch auch etwas Sonnenschein, aber es gibt auch ein paar dicke Wolken, die Regen rauslassen. Und da, wo es regnet und gewittert, weht der Wind nochmal mit kräftigen Böen aus südwestlichen Richtungen. Tagestopptemperatur erreicht 12 Grad am Strand und 25 Grad im Land.
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1: Gute Nachricht für alle, die gern gärtnern und teilen. Immer mehr Bibliotheken in Deutschland verteilen jetzt nicht nur Bücher, sondern auch samenfestes Saatgut. Du kannst es dir zu Beginn der Saison ausleihen, daraus Pflanzen ziehen und das neue Saatgut am Ende wieder zurückgeben. So entsteht ein nachhaltiger Kreislauf, bei dem du aktiv zum Erhalt der vielfältigen Gemüsesorten beiträgst. Was vor 4 Jahren klein begann, wächst stetig weiter. Insgesamt machen schon 116 Bibliotheken mit.
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2: So klingt der Montag nach dem langen Mai-Wochenende. Ich hoffe, ihr seid gut reingekommen in den Mai. Und da haben wir noch mal einen guten Spruch parat. Ist es Mai, ist der April vorbei. Ja, das ist der Spruch, den hier gerade ein Karls-Fan mir noch mal ins Studio reingeschmissen hat, als er hier beim gläsernen Studio vorbeigekommen ist. Den wollte ich euch nicht vorenthalten. Also mit diesem Spruch starten wir rein in die neue Woche, in den neuen Monat Mai. Und wir sind dabei mit dem besten Musikmix für euch.

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1: Wenn für Bands ein Sommerhit geschrieben wird oder sie selbst schreiben, bleiben sie oft beim Reggae hängen. Klar, die Musik passt natürlich mit am besten zu Sonne, Strand und Meer. Das dachte sich im Frühjahr 1993 auch die Eurodance-Band Loft. Loft steht dabei für Live Our Father's Teaching. Loft war ein Projekt um die aus der Karibik stammenden Brüder Williams. Summer Summer hieß ihre erste Single und wurde 1993 zu einem logisch Sommerhit. Zu den rappenden Brüdern gesellte sich noch eine Gastsängerin für den Gesang des Refrains hinzu. Der Song ist ein klassisches Sommerlied, das schnell europaweit zum Hit wurde. Loft war dabei auch als Liveband gefragt, steckten sie mit ihrem Gesang das Publikum schnell an, Summer Summer avancierte dabei zu einem leichten Mitsinglied. Die beiden Williams-Brüder genossen diese Auftritte, die Gastsängerinnen wechselten hingegen häufig. Zwar wurde nach Summer Summer 1993 noch gleich eine zweite Single nachgeschoben, aber wie der Sommer ging, so ging auch der Erfolg von Loft. Nicht in Finnland, wo die Band noch ein paar Charthits nachlegen konnte. Vielleicht auch, weil man sich im hohen Norden mit Karibik-Feeling gern den Sommer verlängert. Ende der 90er trennte sich Loft wegen des ausbleibenden Erfolgs erst einmal. Mit dem 90er-Revival kam man aber zurück und damit auch die Single Summer Summer aus 1993. Roots Rock Reggae!

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0: dann schauen wir doch mal zusammen rauf. Nochmal hier auf das Wetterradar gibt es ein paar dickere Wolken und immer mal wieder auch ein paar Regenschauer. Der Wind weht weiterhin frisch aus südwestlichen Richtungen und auch das Wetter morgen am Dienstag wird ein bisschen wechselhafter.
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0: Ich nehme euch jetzt mit hinter die Kulissen. Hier läuft das Karlserlebnisradio. 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
2: Karls Fan Kalle aus Potsdam fragt, wo man eigentlich die Tickets für die Karls Gruselnächte herbekommt. 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
3: 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Und besonders wichtig ist natürlich bei jeder Gruselnacht, die sind am Ende immer ausverkauft. 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
1: In Stuttgart gibt es das erste Foodsharing-Café Deutschlands. Für das Essen muss im Foodsharing-Café Raupe immer satt nichts bezahlt werden, denn alle angebotenen Lebensmittel wurden gespendet. Alles, was im Café landet, wurde im Handel oder der Gastronomie nicht verkauft und würde andernfalls entsorgt werden. Weil das Konzept so gut funktioniert, hat die Raupe immer satt mittlerweile zahlreiche Nachahmer in ganz Deutschland gefunden. Auch in Freiburg, Freisingen, in Landau in der Pfalz und an einigen weiteren Orten haben mittlerweile Foodsharing-Cafés eröffnet.
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3: Schönen Montag, hallo, Tag gesagt, herzlich willkommen hier auf dem offiziellen Radiosender von Karls und wir grüßen heute alle, die Geburtstag haben. Ihr teilt euch diesen Tag zum Beispiel mit Komiker Kristall, der wird heute 35 und die Tochter von Heidi Klum, Leni Klum, die wird heute junge 22 Jahre und egal wie alt ihr werdet, wir wünschen euch alles Gute heute zu eurem Geburtstag.

0: Bei mir im gläsernen Studio vom Karls Erlebnisradio ist jetzt der Enrico aus unserem Karls-Team zu Gast und du organisierst gerade den ersten Junior-Duathlon hier im Karls Erlebnisdorf in Rövershagen. Was ist denn das genau?
1: Duathlon ist eine Sportart, die durch Laufen, Radfahren und Laufen geprägt ist und die sehr viele Kinder und Nachwuchssportler begeistert. Und wir haben seit Jahren eine Kinderveranstaltung in Rostock und die holen wir uns zusätzlich mit ins Boot nach Rostock und sagen, wir veranstalten dieses Jahr das erste Mal bei Karls.
0: Der erste Junior-Duathlon wird hier bei Karls am 9. 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Was müssen die Kinder denn da genau machen?
1: Die Kinder, die laufen zuerst, die Kleinsten laufen 200 Meter und die Größten laufen 2000 Meter. Dann fahren sie Rad durch unsere schönen Erdbeerfelder, bringen ihr Rad in die sogenannte Wechselzone und laufen nochmal durchs Erlebnisdorf, am Erlebnisdorf bis ins Ziel.
0: Für alle, die jetzt sagen, Mensch, das ist doch ein lustiges Ding, darf ich gerne mitmachen, wo kann man sich anmelden?
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0: Na, dann schauen wir doch mal zusammen rauf. Nochmal hier auf das Wetterradar. Da gibt es ein paar dickere Wolken und immer mal wieder auch ein paar Regenschauer. Der Wind weht weiterhin frisch aus südwestlichen Richtungen und auch das Wetter morgen am Dienstag wird ein bisschen wechselhafter.
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1: Der Name Dave Stewart ist ein großer Name der 80er und deshalb gibt es ihn in der Musikgeschichte dieser Zeit auch gleich zweimal. Da ist zum einen Dave Stewart von den Eurythmics und da ist der weniger bekannte Keyboarder und Musikproduzent Dave Stewart, der Ende 1981 mit einer Coverversion aus den frühen 60ern einen Nummer 1-Hit in Großbritannien und einen Top-10-Hit in Deutschland hatte. It's My Party heißt die Scheibe und weil er gesanglich nicht so erfolgreich war, holte er sich die Folksängerin Barbara Gaskin ins Studio, die zuvor bei kleineren Bands sang, durch Asien als Englischlehrerin tingelte und Philosophie studiert hatte. Auch Stewart hatte bis zur Hitsingle It's My Party eher mäßigen Erfolg mit seiner Musik gehabt. Der Song aus 1963 wurde an die Sinti-Zeit der 80er angepasst, mit fernöstlichen Elementen und einem Sprechteil versehen und sonst fast unberührt gelassen. Im Text geht es um verschmähte Liebe. Ein junges Mädchen wird auf ihrer eigenen Geburtstagsfeier von ihrem Freund versetzt, der dann mit einer anderen durchbrennt und ihr auch noch den versprochenen Ring schenkt. Herzschmerz in Reinkultur. Leider blieb It's My Party von Dave Stewart und Barbara Gaskin aus 1981 ein One-Hit-Wonder, dafür aber bei vielen aufgrund des flotten Sounds vor allem am Ende im

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1: Er zählt wohl zu den niedlichsten Songs der Musikgeschichte von einer Sängerin mit so einem niedlichen Namen. Blümchen alias Jasmin Wagner war im Mai 1996 gerade einmal 16 Jahre alt, als die Karriere der gebürtigen Hamburgerin begann. Ab Mitte der 90er hatte sich Blümchen mit Coverversionen, aufgepeppt im Techno- und Rave-Style, einen Namen gemacht. Frank Oberpichler vom 80er-Duo Paso Doble hatte Blümchen entdeckt und schrieb ihr 1996 den Song Bumerang auf den Leib. Bumerang, wo das Bumm musikalisch wörtlich genommen werden kann, denn das Lied ist schnell, mit mächtig Beats und voller Elektronik. Ein klassischer 90er mit Techno-Elementen, wozu Blümchen noch ein Video gedreht in südlicher Sonne auf Rollschuhen und mit geflochtenen Zöpfchen zeigt. Wie ein Bumerang fühlt sich Blümchen dabei, der ihrem Herzensmann entgegenfliegt. Was sie aber nicht bedachte, ein Bumerang kommt ja in der Regel zurück. Egal, der Bumerang fliegt im Sommer 1996 bis auf Platz 7 der deutschen Charts und wurde damit einer der 5 Top-10-Hits von Blümchen zwischen 1995 und 1997. Jasmin Wagner, die übrigens Blümchen heißt, wegen der Blume, Jasmin ihr Vorname, wurde zu einer der bekanntesten deutschen Sängerinnen der 90er Jahre. Kommerziell sogar zur erfolgreichsten des Jahrzehnts. Auch heute ist Blümchen, die inzwischen mehrfach ihren Künstlernamen gewechselt hat, noch aktiv, wenn auch mehr als Schauspielerin. Geholfen hat dabei sicher auch der Song Bumerang aus 1996, der Blümchen den Erfolg quasi immer wieder zurückbringt.

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1: Gute und romantische Nachrichten von der Ostseeküste. Jens und Mandy gaben sich in der idyllischen Salzhütte in Koserow auf der Insel Usedom das Ja-Wort und zogen anschließend für ein Fotoshooting zum Ostseestrand. Doch das Glück wurde kurz getrübt, als der Bräutigam beim Abputzen der Hose den Ehering vom Finger rutschte und im Sand verschwand. Das Paar suchte unermüdlich und der Ring wurde dank eines Metalldetektors wiedergefunden. Die Erleichterung war enorm. Ein unvergesslicher Moment voller Emotionen und Romantik.
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1: Gute Nachrichten aus Schwerin. Im Ramperwerk der Diakonie Westmecklenburg-Schwerin engagiert sich Olaf Tünnemann für Demokratiebildung und berufliche Bildung von Menschen mit Beeinträchtigungen. Er lehrt junge Menschen zwischen 17 und 25 Jahren, wie sie sozial und persönliche Kompetenzen entwickeln können. Durch praktische Übung, wie das Inselspiel, lernen sie, konstruktiv miteinander zu kommunizieren und Kompromisse zu finden. Ein Schwerpunkt liegt auf Medienbildung, um den Umgang mit sozialen Medien und Faktencheck zu fördern. Die Arbeit von Olaf zeigt, dass jeder und jede nach Respekt und Nächstenliebe strebt. Ein wunderbares Beispiel für Demokratiebildung und Inklusion.
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